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Wunderschönen guten Morgen, Mittwoch, der 23. September. Wenn der Wecker heute früh vielleicht ein bisschen zu früh geklingelt hat, dann sind Sie hier genau richtig. Jö Life ist hier, wir starten gemeinsam in den Tag und machen uns mit guter Musik gleich ein Stück leichter.

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3: 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Die erste Hektik des Morgens ist bei den meisten geschafft und jetzt geht Schritt für Schritt Richtung Vormittag. 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
1: Vor kurzem ist bei Penny offiziell der Startschuss für die heiße Theke gefallen. 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Die Idee dahinter: während der Mittagspause oder zwischendurch etwas Warmes essen möchte, der soll unkompliziert zu einem frischen Snack greifen können. Ich habe mich drüber mit Thomas Rumer, unserem Vertriebsleiter Fleisch, unterhalten. Mittlerweile gibt es 25 Penny-Filialen, die heiße Theke haben. Wie schaut das in der Zukunft aus?
2: Ja, wir haben 4 Filialen getestet am Start und haben dort festgestellt, dass das beim Kunden sehr gut angenommen wird. 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Wir schauen jetzt natürlich weiterhin, wie funktioniert es, wie nimmt es der Kunde an, wie funktioniert auch das ganze Sortimentgestaltung für die Zukunft. Und dann schauen wir, vielleicht wird die eine oder andere Filiale dann auch noch aufgeschaltet mit einer heißen Decke.
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2: 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Wir wollen das natürlich saisonmäßig uns anschauen, aber wir haben ja schon das eine oder andere Produkt im Köcher, wo wir schon am Arbeiten sind. 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
1: Also ich hätte nichts gegen so ein warmes Fleischlaberlsemmel, das würde mir taugen.

0: Kaum zu glauben, aber der Herbst, der klopft schon ordentlich an die Tür. Die Tage werden kürzer, die Jacken kommen langsam wieder aus dem Schrank und der Tee schmeckt irgendwie gleich doppelt so gut. Deshalb wollen wir diese Woche von euch wissen, was ist euer ganz persönlicher Jö-Moment? Marcel von Penny in Himberg, was ist dein Herbst-Jö-Moment?
1: Also mein Jö-Moment ist, wenn ich in die Natur gehe und schaue, wie die grünen, satten Blätter auf einmal sich färben, rot, braun, gelb, in die schönsten Farben, die wir kennen, und dann einfach runterfallen.

0: Wunderschönen guten Morgen, Mittwoch, der 23. September. Wenn der Wecker heute früh vielleicht ein bisschen zu früh geklingelt hat, dann sind Sie hier genau richtig. Jö Life ist hier, wir starten gemeinsam in den Tag und machen uns mit guter Musik gleich ein Stück leichter.
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0: Ein kurzer Blick auf die Uhr und schon ist der Vormittag nicht mehr weit weg. 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

0: Tschüss.
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0: Schönen guten Morgen im YouLive-Vormittag am Mittwoch. Wir starten rein mit einer Stunde vom YouLive-Lifestyle-Check und mit dem Feel-Good-Sound für Österreich. Um die guten Vibes für den Tag kümmert sich gleich Sabrina Carpenter mit Manchild. Vorher schauen wir noch kurz aufs Wetter.
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0: Frisch ist heute und richtig schön herbstlich. Tagsüber scheint viel die Sonne. In Niederösterreich und Wien bis ins Burgenland und Teilen der Steiermark mischen sich da aber auch einige Wolken dazu. Die Temperaturen, die erreichen 14 bis 23 Grad.
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3: 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Alleine verreisen. Wo die einen an einsame Restaurantbesuche denken und Situationen, wo sie niemanden zum Reden haben, ist es für die anderen Freiheit pur. Vielleicht wäre das ja auch mal was für Sie. Manchmal muss man Dinge einfach ausprobieren. YouLive-Hörerin Katharina, du bist ja schon öfter alleine verreist. Wie hast du dich denn beim ersten Mal dazu überwinden können?
4: Zu meinem ersten Solo-Trip habe ich mich tatsächlich eigentlich nur überwunden, weil ich aufgrund eines Betriebsurlaubs freie Tage hatte und niemand anderer hatte Zeit in meinem Umfeld. Und deswegen bin ich einfach alleine nach Venedig gefahren.
3: Was würdest du sagen, hast du auf deinem Solo-Trip gelernt?
4: Wie sehr ich meine Zeit normalerweise nach anderen richte und habe das dann sehr genossen, meine Zeit für mich selbst mal einzuteilen.
3: Und genau das ist wohl einer der größten Vorteile beim Solo-Reisen. Man muss auf niemanden warten, niemanden fragen und kann jeden einzelnen Tag genau so gestalten, wie man es selbst möchte. Ich würde sagen, einfach mal ausprobieren.
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0: Nummer 1 Frage von allen TerrassenbesitzerInnen jetzt im September. Was kann ich im Herbst schon tun, damit meine Pflanzen nächstes Jahr noch schöner sein werden, noch intensiver blühen, noch besser wachsen? Die Antwort ist wenig überraschend. Düngen. Aber eben bitte richtig. Jetzt im Herbst ist Kaliumdünger die richtige Wahl, meint Florian Knoth, Gärtner bei den Green Boys in Wien.
1: Die Pflanzen, die im Topf sind, sind so und so der Kälte stärker ausgesetzt. Und wenn du dann den Kaliumdünger aufträgst, hast du den Riesenvorteil, dass deine Kapillaren, also die Zellwände, gestärkt sind und die Pflanze einfacher durch den Winter kommt.
0: Kaliumdünger also. Steht schon auf der Einkaufsliste.
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0: Romantikfans, aufgepasst! Wer gerne mit einem Buch in andere Länder reist und dabei eine Liebesgeschichte genießen möchte, für den hat Doris Kotscher von den Stadt-Wien-Büchereien einen Lesetipp. Diesmal geht's nach Frankreich. Wie heißt das Buch?
1: Ja, das heißt Sommerträume an der Vienne von Gillian Harvey. Es geht um eine junge Engländerin, die wurde entlassen und hat jetzt dann ein Haus in Frankreich. Und an sich wollte sie mit ihrem Mann dorthin, weil sie schon jahrelang davon gesprochen haben. Der ist aber jetzt nicht so begeistert. Das heißt, sie macht das alleine, trifft natürlich einen charmanten Franzosen. Und es gibt ein paar amoröse Verwicklungen und ein Happy End, das ein bisschen anders ist, als man sich denken würde.
0: Sommerträume an der Vienne. Der perfekte Lesetipp für alle, die Frankreich lieben und sich gerne auf eine romantische Reise zwischen zwei Buchdeckeln begeben.
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0: Ein bisschen Disco für den Mittwochvormittag bringt Ihnen gleich Kylie Minogue. Miss a Thing gibt's gleich hier bei uns im Jülife-Vormittag. Zuerst aber noch kurz das Wetter.
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0: Richtig schön herbstlich haben wir's heute. Viel Sonne begleitet uns durch den Tag. Im Osten ist es aber ein bisschen getrübter, da mischen sich im Laufe des Tages auch einige Wolken dazu am Himmel. Dazu ist echt recht frisch heute. 14 bis 23 Grad gehen sich aus. Am wärmsten ist es bei Ihnen im Inntal.
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0: Mit mir, Marina Hanna. Schön, dass Sie mit dabei sind. Schönen Mittwoch.

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0: bunte Blätter fallen. Es ist wieder frischer draußen und man kann endlich die coolen langen Outfits wieder auspacken aus dem Schrank. Der Herbst ist einfach meine Lieblingsjahreszeit.
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0: Was ist Ihr Jö-Moment im Herbst? Erzählen Sie es mir gern in einer WhatsApp-Sprachnachricht an die 0664 88 99 0090. Jö-Live-Hörerin Christina, wie schaut's denn bei dir aus?
2: Ja, wenn das alles so ein bisschen goldener wird und bunter, die Welt bunter wird und so ein bisschen in Schatten sich drauflegt, dass es nicht mehr so grell ist wie im Sommer. Das ist mein Jö-Moment.
0: Ja, und am besten genießen wir das natürlich bei einem schönen, langen Herbstspaziergang.
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0: Heute hängt vielleicht die ein oder andere Wolke am Himmel. Die nächste, die dürfte aber ziemlich gute Laune machen.
1: Über Wolke 4 mit dir als unten wieder ganz.
0: Manche Wolken bringen Regen, aber Wolke 4 von Philipp Lidberner und Marv, einfach nur Ohrwurmpotenzial. Gibt's gleich hier im Jöller Vormittag.
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0: Es ist 11 Uhr und mein Magen, der knurrt schon wieder wie ein Bär, weil schon wieder nichts gefrühstückt. Und dabei geht's eigentlich so einfach, zum Beispiel mit Overnight Oats. Die kann man sich am Abend davor einfach herrichten. Ein besonders gutes Rezept dazu gibt's gleich im YouLife-Topfgeflüster. Und als Kirsche obendrauf den Feelgood-Song für Österreich, gleich Teddy Swims mit Mr. Know-It-All, direkt nach dem Wetter.
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0: Seit heute Nacht sind wir astronomisch offiziell im Herbst angekommen und das merkt man auf jeden Fall. Es ist mit 14 bis 23 Grad heute echt recht frisch. Dazu gibt's einiges an Sonne, vor allem im Osten aber nicht ganz ungetrübt, da kommen am Himmel auch einige Wolken dazu.
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3: Länger schlafen, weil wir das Frühstück schon am Vorabend zubereiten. Das klingt nach Overnight Oats. Vanillebeeren, Apfelzimt, Himbeerkokos. Es gibt so viele verschiedene Varianten davon und sie sind alle richtig gut, machen satt und sind absolut einfach zubereitet. Ich habe mir da heute für die Schokotiger unter Ihnen zwei meiner Lieblings-Overnight-Oat-Rezepte rausgesucht. Die Basis, die ist für beide Varianten gleich. Joghurt oder Skier mit einem Schuss Milch, Chiasamen und Haferflocken und dazu noch so ein bisschen Schokoproteinpulver oder Kakaopulver. Für die Schokobananen-Oats kommen da jetzt noch ein paar Bananenscheiben dazu. Und wenn es in der Früh etwas mehr Energie sein darf, wird daraus einfach die Schoko-Mokka-Variante mit einem Schuss Espresso. Ich finde, es schmeckt wie so ein kleines Dessert zum Frühstück.

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1: Manchmal braucht's kein großes Gericht am Esstisch. Manchmal reicht eine richtig gute Jause wie vom Heurigen. Dafür machen wir uns heute aber keinen Lipdauer, sondern wir probieren was Neues. Ich bin vor kurzem auf ein Rezept gestoßen für eine Paprika-Kürbiskerncreme. Rote Paprika werden dafür im Ofen geröstet, bis sie weich sind. Dadurch kommt nämlich diese ganz spezielle Paprikasüße richtig schön raus. Ja, und dann werden sie mit Frischkäse, gehackten Kräutern und gerösteten Kürbiskernen cremig püriert. Und das war's. Auf einer Scheibe knusprig getoasteten Schwarzbrot oder einfach zum Dippen mit Soletti vom Fernseher. Ich sag's Ihnen, wirklich köstlich. Ich hobel dann gern noch ein paar frische, knackige Radieschen oben drüber. Das ist dann ein bisschen so wie beim Heurigen, aber irgendwie noch besser.

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1: Wenn Sie das erste Mal Paprika rösten, ganz wichtig, nach dem Rausholen aus dem Ofen ein paar Minuten stehen lassen und zwar zugedeckt. Erst danach lässt sich die Haut nämlich fast von selbst abziehen und das spart Nerven, glauben's mir.
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0: Zwischen Stundenplan, Hausübungen und neuen Schulsachen gibt's einen Begleiter, der in keinem Schulalltag fehlen darf, die Jausenbox. Womit die so gefüllt wird, ich habe mich umgehört bei einer Mama von zwei Mädels.
1: Was haben die so am liebsten in der Schule mit als Jause in der großen Pause?
2: Ja, es ist unterschiedlich. Also am liebsten haben sie halt so ein Gepäck mit Schinken oder Käse, mit Gurken und Tomaten. Bei deiner Tochter aber keine Gurken und Tomaten, die mag's lieber ohne Gemüse.
0: Wenn es um die Zubereitung geht, stehen die hinter ihnen und schauen zu oder wie bereiten sie das zu?
2: Natürlich nicht. Ich muss natürlich das selbst zubereiten und sie meckern dann, wenn es das Falsche ist.
0: Das heißt für sie wahrscheinlich früher aufstehen.
2: Ja, genau, leider.
0: Gut, jetzt haben sie aber eh lange Zeit Pause gehabt, ne? Ferien.
2: Genau, das war sehr angenehm, aber jetzt muss ich wieder Jause richten.
0: Wollen Sie den Mädels vielleicht auf dem Weg was ausrichten?
2: Ja, eine Jause zu richten ist viel Arbeit. Es wäre schön, wenn sie auch gegessen wird.
0: Da spricht diese Mama vielen aus der Seele.
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0: An der Kasse wird die Schlange gerade immer länger, weil alle schnell was zum Mittagessen haben wollen. Deshalb schauen wir, dass sie es so fein wie möglich haben bei uns. Beziehungsweise The Cure schaut drauf. Friday I'm in Love gibt's gleich hier bei den Your Life Happy Hits. Direkt nach dem Wetter.
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0: Willkommen im Herbst. Heute ist astronomischer Herbstbeginn und der macht sich draußen auch wirklich bemerkbar. 14 bis 23 Grad, also so richtig schön herbstlich frisch ist es heute. Trotzdem aber schön freundlich. Die Sonne strahlt uns heute oft entgegen. Gerade im Osten gibt's aber auch einige Wolken.
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0: Das Stimmungstief nach dem Mittagessen, das vertreibt man am besten ganz, ganz schnell wieder. Zum Beispiel mit den Lumineers, die sind diese Stunde mit von der Partie in den Your Life Happy Hits. Happy macht mich persönlich aber nicht nur die Musik, sondern auch das Wetter heute.
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0: Es ist nämlich so ein richtig herbstlicher Herbsttag. Wir haben die Sonne, wir haben Wolken, ein bisschen an Wind und richtig schön frische Temperaturen von 14 bis 23 Grad. Und das sollte man heute auch echt genießen. Morgen wird es nämlich etwas unbeständiger. Zwar startet der Tag mit Sonne, schon vor dem Mittag gibt es aber Regen und am Nachmittag auch Gewitter mit Blitz und Donner.
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0: Mit mir Marina Hanna und jetzt mit dem lieben Ed Sheeran. Schönen Nachmittag.

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0: kurze Bildschirmpause gefällig. Da kommt der nächste Song gerade rechts. Coldplay eröffnet mit Higher Power gleich den YoLive Nachmittag. Zuerst aber noch ein kurzer Blick aus dem Fenster.
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0: In Niederösterreich und Wien, dem Burgenland und Teilen der Steiermark, mischen sich einige Wolken am Himmel dazu. Überall sonst strahlt uns heute aber ganz oft die Sonne entgegen. Das sollten wir heute auf jeden Fall genießen. Morgen wird es nämlich recht unbeständig. Wir starten zwar mit Sonne in den Donnerstag, schon am Vormittag ziehen dann aber Schauer durch und am Nachmittag auch Gewitter mit Blitz und Donner bei maximalen 22 Grad.
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0: Hallo, hallo, Marina Hanna hier aus dem YoLive Studio. Schönen Mittwochnachmittag.

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0: Punkt 15 Uhr und gleich gibt's ja einen meiner aktuellen Lieblingskünstler in der Playlist. Somber. Der kommt übrigens nächstes Jahr auch wieder nach Österreich mit seiner Tour und ein paar Tickets sind da noch übrig.
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0: Mit einer Mischung aus Sonne und ein paar Wolken am Himmel geht's durch den Nachmittag. Morgen Donnerstag startet auch wieder mit Sonne. Im Laufe des Vormittags kommen aber auch Schauer auf. Am Nachmittag breiten die sich aus, werden stärker und noch Blitz und Donner sind damit dabei. Temperaturmäßig bewegen wir uns morgen zwischen 12 und 22 Grad.
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0: Seit heute ist offiziell Herbst. Also perfekter Anlass für so einen kleinen Herbstspaziergang nach der Arbeit, ein bisschen den Kopf auslüften und so. Begleitet natürlich am liebsten von ganz viel guter Musik. Das ist der Feelgood Sound für Österreich. Schönen Nachmittag.

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0: So lang ist der Sommer eigentlich noch nicht her, trotzdem sind wir aber gefühlt schon wieder urlaubsreif, oder? Deshalb gleich im Your Life Lifestyle Check Thema, alleine verreisen. Kann ja auch mal ganz schön sein. Und was auch schön ist, gute Musik. Milo habe ich gleich für Sie im Your Life Nachmittag, vorher aber noch das Wetter.
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0: Mit einer Mischung aus Sonne und ein paar Wolken am Himmel geht's durch den Nachmittag. Morgen Donnerstag startet auch wieder mit Sonne. Im Lauf des Vormittags kommen aber Schauer auf und am Nachmittag breiten die sich aus. Auch Blitz und Donner sind dann mit dabei. Temperaturmäßig bewegen wir uns zwischen 12 und 22 Grad.
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3: Alleine verreisen. Wo die einen an einsame Restaurantbesuche denken und Situationen, wo sie niemanden zum Reden haben, ist es für die anderen Freiheit pur. Vielleicht wäre das ja auch mal was für Sie. Manchmal muss man Dinge einfach ausprobieren. Your Life-Hörerin Katharina, du bist ja schon öfter alleine verreist. Wie hast du dich denn beim ersten Mal dazu überwinden können?
4: Zu meinem ersten Solo-Trip habe ich mich tatsächlich eigentlich nur überwunden, weil ich aufgrund eines Betriebsurlaubs freie Tage hatte und niemand anderer hatte Zeit in meinem Umfeld. Und deswegen bin ich einfach alleine nach Venedig gefahren.
3: Was würdest du sagen, hast du auf deinem Solo-Trip gelernt?
4: Wie sehr ich meine Zeit normalerweise nach anderen richte und habe das dann sehr genossen, meine Zeit für mich selbst mal einzuteilen.
3: Und genau das ist wohl einer der größten Vorteile beim Solo-Reisen. Man muss auf niemanden warten, niemanden fragen und kann jeden einzelnen Tag genau so gestalten, wie man es selbst möchte. Ich würde sagen, einfach mal ausprobieren.
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0: Atlantik-Fans, aufgepasst! Wer gerne mit einem Buch in andere Länder reist und dabei eine Liebesgeschichte genießen möchte, für den hat Doris Kotscher von den Stadt-Wien-Büchereien einen Lesetipp. Diesmal geht's nach Frankreich. Wie heißt das Buch?
1: Ja, das heißt Sommerträume an der Vienne von Gillian Harvey. Es geht um eine junge Engländerin, die wurde entlassen und hat jetzt dann ein Haus in Frankreich. Und an sich wollte sie mit ihrem Mann dorthin, weil sie schon jahrelang davon gesprochen haben. Der ist aber jetzt nicht so begeistert. Das heißt, sie macht das alleine, trifft natürlich einen charmanten Franzosen. Und es gibt ein paar amoröse Verwicklungen und ein Happy End, das ein bisschen anders ist, als man sich denken würde.
0: Sommerträume an der Vienne. Der perfekte Lesetipp für alle, die Frankreich lieben und sich gerne auf eine romantische Reise zwischen zwei Buchdeckeln begeben.
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0: Nach der Arbeit sind wir alle müde, aber so ein paar Minuten mehr Zeit in der Küche zu verbringen, kann sich echt lohnen und morgen in der Früh so einiges erleichtern. Da reden wir gleich drüber im YourLife-Topfgeflüster. Und wir läuten den Feierabend ein mit Martin Garrix und Ed Sheeran. Direkt nach dem Wetter.
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0: Die heutigen Sonnenstrahlen, die halten sich bis morgen in der Früh. Der Donnerstag, der startet nämlich sonnig. Im Laufe vom Vormittag wird es dann aber zugegebenermaßen auch regnerisch. Ab dem Nachmittag werden die Schauer rasch mehr. Auch Blitz und Donner sind dann mit dabei. Bei Temperaturen zwischen 12 und 22 Grad.
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3: Länger schlafen, weil wir das Frühstück schon am Vorabend zubereiten. Das klingt nach Overnight Oats. Vanillebeeren, Apfelzimt, Himbeerkokos. Es gibt so viele verschiedene Varianten davon und sie sind alle richtig gut, machen satt und sind absolut einfach zubereitet. Ich habe mir da heute für die Schokotiger unter Ihnen zwei meiner Lieblings-Overnight-Oat-Rezepte rausgesucht. Die Basis, die ist für beide Varianten gleich. Joghurt oder Skier mit einem Schuss Milch, Chiasamen und Haferflocken und dazu noch so ein bisschen Schokoproteinpulver oder Kakaopulver. Für die Schokobananen-Oats kommen da jetzt noch ein paar Bananenscheiben dazu. Und wenn es in der Früh etwas mehr Energie sein darf, wird daraus einfach die Schoko-Mokka-Variante mit einem Schuss Espresso. Ich finde, es schmeckt wie so ein kleines Dessert zum Frühstück.

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1: Manchmal braucht's kein großes Gericht am Esstisch. Manchmal reicht eine richtig gute Jause wie vom Heurigen. Dafür machen wir uns heute aber keinen Lipdauer, sondern wir probieren was Neues. Ich bin vor kurzem auf ein Rezept gestoßen für eine Paprika-Kürbiskerncreme. Rote Paprika werden dafür im Ofen geröstet, bis sie weich sind. Dadurch kommt nämlich diese ganz spezielle Paprikasüße richtig schön raus. Ja, und dann werden sie mit Frischkäse, gehackten Kräutern und gerösteten Kürbiskernen cremig püriert. Und das war's. Auf einer Scheibe knusprig getoasteten Schwarzbrot oder einfach zum Dippen mit Soletti vom Fernseher. Ich sag's Ihnen, wirklich köstlich. Ich hobel dann gern noch ein paar frische, knackige Radieschen oben drüber. Das ist dann ein bisschen so wie beim Heurigen, aber irgendwie noch besser.
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1: Wenn Sie das erste Mal Paprika rösten, ganz wichtig, nach dem Rausholen aus dem Ofen ein paar Minuten stehen lassen und zwar zugedeckt. Erst danach lässt sich die Haut nämlich fast von selbst abziehen und das spart Nerven, glauben Sie mir.
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0: Zwischen Stundenplan, Hausübungen und neuen Schulsachen gibt's einen Begleiter, der in keinem Schulalltag fehlen darf, die Jausenbox. Womit die so gefüllt wird, ich habe mich umgehört bei einer Mama von zwei Mädels.
1: Was haben die so am liebsten in der Schule mit als Jause in der großen Pause?
2: Ja, es ist unterschiedlich. Also am liebsten haben sie halt so ein Gebäck mit Schinken oder Käse, mit Gurken und Tomaten. Bei deiner Tochter aber keine Gurken und Tomaten, die mag's lieber ohne Gemüse.
0: Wenn's um die Zubereitung geht, stehen die hinter ihnen und schauen zu oder wie bereiten Sie das zu?
2: Natürlich nicht. Ich muss natürlich das selbst zubereiten und Sie meckern dann, wenn es das Falsche ist.
0: Das heißt für Sie wahrscheinlich früher aufstehen.
2: Ja, genau, leider.
0: Gut, jetzt haben Sie aber eh lange Zeit Pause gehabt, ne? Ferien.
2: Genau, das war sehr angenehm, aber jetzt muss ich wieder Jause richten.
0: Wollen Sie den Mädels vielleicht auf dem Weg was ausrichten?
2: Ja, eine Jause zu richten ist viel Arbeit. Es wäre schön, wenn sie auch gegessen wird.
0: Da spricht diese Mama viel aus der Seele.
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0: Die Sehnsucht nach der Couch, die steigt so langsam, aber bald ist soweit wieder. Liebe Couch, bald sind wir wieder vereint. Bis dahin vertreiben wir uns aber gleich die Zeit mit Post Malone hier im YouLive Feierabend. Nach dem Wetter.
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0: Mit einer Mischung aus Sonne und Wolken geht's durch den Feierabend. Morgen Donnerstag startet dann sonnig, es kommt aber schnell auch der Regen dazu. Spätestens ab dem Nachmittag flächendeckend und recht stark, auch mit Blitz und Donner. Dazu haben wir Temperaturen zwischen 12 und 22 Grad.
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0: Seit heute ist ja offiziell Herbst und das heißt, es ist auch offiziell die Zeit, wo man sich nicht mehr schlecht fühlen muss, wenn man den Feierabend einfach daheim verbringt. Auf der Couch, entspannt mit Snacks vom Fernseher. Ach, das ist meine Art Feierabend. Genießen Sie ihn!

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0: Bunte Blätter, Kastanien sammeln, Abende eingemummelt auf der Couch. Der Herbst, der hat einfach so viele wunderschöne Seiten.
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0: Jöl-Live-Hörerin Christina, was ist denn dein absoluter Jöl-Moment im Herbst?
2: Ja, wenn das alles so ein bisschen goldener wird und bunter, die Welt bunter wird und so ein bisschen in Schatten sich drauflegt, es nicht mehr so grell ist wie im Sommer. Das ist mein Jöl-Moment.
0: Richtig schön golden. Und Ira, erzählen Sie es mir gern in einer Sprachnachricht. Einfach per WhatsApp an die 0664 88 99 0090. Ich freue mich.
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0: draußen ist frisch, herbstlich, aber so ein bisschen Sommerstimmung, die erhalten wir uns noch. Mit Shawn Mendes und Camila Cabello wird's gleich etwas sommerlicher im Jüli-Feierabend. Happy Feierabend!
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0: Der Mittwoch ist geschafft und jetzt ist genau der richtige Moment, um ein paar Minuten durchzuatmen und abzuschalten. Besonders gut geht es gleich mit Michael Jackson und Justin Timberlake hier im YoLive Feierabend. Zuerst aber noch kurz ein Blick aufs Wetter.
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0: Die letzten Wolken lösen sich auf jetzt am Abend. Die Nacht wird dann meist sternenklar und auch recht kalt. Die Temperaturen sinken nämlich auf 12 bis sogar auf 1 Grad. Morgen starten wir dann teils mit Sonnenschein, teils mit Wolken und Regen. Ab dem Nachmittag breiten sich die Schauer dann rasch aus, werden stärker, auch mit Blitz und Donner. Es bleibt frisch bei 12 bis 22 Grad.
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0: Das war's für heute mit dem YoLive Feierabend. Wir hören uns morgen wieder. Schönen Feierabend.

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